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1: Guten Morgen am Donnerstag. Es ist der 1. Oktober heute. Neues Monat, neuer Tag. Aber eins bleibt natürlich gleich. Wir starten heute rein mit einer ordentlichen Portion gute Laune durch den Feelgood Sound für Österreich. Schönen Donnerstag.

Einen wunderschönen guten Morgen. Es ist Zeit zum Wachwerden, zum Durchstarten oder vielleicht auch schon für einen zweiten Kaffee, je nachdem, wie viel Motivation Sie heute brauchen. Schön, dass Sie mit dabei sind hier auf Your Life. Schönen Donnerstag.

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1: Hallo, hallo und guten Morgen. Der Kalender sagt heute 1. Oktober und das heißt, es ist offiziell die Saison der kuscheligen Pullis, der heißen Kaffeeheferl und natürlich aber auch weiterhin der guten Musik, weil die geht zu jeder Jahreszeit. Das ist der Feelgood Sound für Österreich. Kommen Sie gut durch den Donnerstag.

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2: Guten Morgen am Donnerstag. Es ist der 1. Oktober heute. Neues Monat, neuer Tag. Aber eins bleibt natürlich gleich. Wir starten heute rein mit einer ordentlichen Portion gute Laune durch den Feel Good Sound für Österreich. Schönen Donnerstag.

0: Einen wunderschönen guten Morgen. Es ist Zeit zum Wachwerden, zum Durchstarten oder vielleicht auch schon für einen zweiten Kaffee, je nachdem, wie viel Motivation Sie heute brauchen. Schön, dass Sie mit dabei sind hier auf Your Life. Schönen Donnerstag.
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Hallo, hallo und guten Morgen. Der Kalender sagt heute 1. Oktober und das heißt, es ist offiziell die Saison der kuscheligen Pullis, der heißen Kaffeeheferl und natürlich aber auch weiterhin der guten Musik, weil die geht zu jeder Jahreszeit. Das ist der Feelgood Sound für Österreich. Kommen Sie gut durch den Donnerstag.

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0: Guten Morgen am Donnerstag. Diese Stunde entfernen wir Sie gleich in die YouLife-Lese-Ecke. Zum Oktoberstart haben wir nämlich wieder einen super Buchtipp für Sie. Und auch mit dabei gleich Dua Lipa mit Levitating hier im YouLife-Vormittag. Zuerst schauen wir, wie das Wetter heute wird.
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0: Viel Sonne haben wir heute im Großteil des Landes. Von Osttirol bis in den Lungau und in Kärnten starten sie aber mit Nebel in den Tag. Der lichtet sich bis zum Nachmittag dann. Dafür ziehen dann in Vorarlberg und Tirol Wolken auf, die gegen Abend auch ein paar einzelne Schauer mit sich bringen. Es ist heute außerdem wieder recht windig, aber weiterhin warm mit bis zu 27 Grad.
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3: Am Abend gemütlich in die Decke kuscheln, Leselampe an und dann ein gutes Buch. Was will man mehr, oder? Katharina Zucker von den Stadt Wien Büchereien.
4: Das klingt nach einem idealen Abend für mich.
3: Du hast uns ein neues Buch mitgebracht, jetzt im Oktober.
4: Ja, ein Buch, Die drei Detektivinnen von einer österreichischen Autorin, Verena Hochleitner. Da geht es um Kinder, die die verschollene Schildkröte Zilli von der alten Nachbarin suchen.
3: Oh, das klingt aber nett.
4: Ja, eine Detektivgeschichte. Spannend, entweder zum Vorlesen oder zum Selberlesen. Und diese drei Nachbarskinder kennen wir auch schon aus zwei vorigen Bänden, nämlich die drei Ritterinnen und die drei Räuberinnen. Und diesmal sind es eben die drei Detektivinnen, die einen spannenden Fall lösen.
3: Ein spannendes Buch für kalte Oktoberabende.
4: Genau.

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0: Die Blätter färben sich bunt, die Sommerkleidung wandert langsam nach hinten in den Schrank und für viele ist genau jetzt die Zeit für eine kleine Veränderung. Nicht nur bei der Mode, sondern auch auf dem Kopf. Wir haben mit Friseur Yasin Aygün darüber gesprochen, welche Farbtrends er bei seinen Kundinnen so beobachtet.
1: 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Und jetzt dann im Oktober fangen sie an, wieder so natürlich zu werden. Und da würde ich halt eher empfehlen, was die meisten auch wollen, und die Trends sind zum Beispiel sehr braun, Schokoladetöne und so Espresso-Farben.
0: Ja, so ein bisschen frischer Wind in den Haaren zum Start in die kältere Jahreszeit tut auch einmal gut.
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0: Wir nützen den Oktober, um unseren Garten winterfit zu machen. Indem wir Laub rechen zum Beispiel. Eigentlich sogar die wichtigste Gartenarbeit aktuell. Warum, hat mir Florian Knoth verraten, Gärtner bei den Green Boys.
1: Weil im Oktober fällt von den ganzen Laubbäumen das Laub auf den Rasen. Und wenn man sich das Ganze vorstellt, dass der ganze Rasen bedeckt ist mit Laub, ist es natürlich extrem schädlich, weil drunter können sich Pilze sammeln und der Rasen schaut im Frühling katastrophal aus. Das heißt, ich würde raten, das ganze Laub sammeln, entweder auf einen Haufen geben oder, Profi-Variante, in die Beete reingeben als Mulch oder unter die Hecken.
0: So wird Feuchtigkeit im Boden besser gespeichert. Außerdem ist das Laub ein super Frostschutz für die Wurzeln.
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0: Bei ihren kleinen Erledigungen jetzt am Vormittag begleitet sie gleich Miley Cyrus.
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0: End of the World bringt gleich ein bisschen Leichtigkeit in ihren Vormittag rein. Direkt nach dem Wetter.
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0: Ein bisschen Nebel beschäftigt uns hier und da in Osttirol, im Lungau und in Kärnten. Der lichtet sich aber bis zum Nachmittag. Überall sonst haben wir heute recht viel Sonne. In Vorarlberg und Tirol gesellen sich heute aber auch noch ein paar Wolken dazu, die gegen Abend auch Regen mit sich bringen. Weiterhin ist es sehr warm heute mit bis zu 27 Grad.
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0: 1. Oktober schon. Wahnsinn, wie schnell die Zeit vergeht. Schönen Vormittag hier auf YouLive. Ich hoffe, Sie haben einen schönen Start in den neuen Monat.

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0: Jöl-Live-Hörerin Lisa, was ist denn dein Jöl-Moment mit deiner besten Freundin?
2: Was ich extrem gern mache, ist, wenn wir Musik hören und dazu singen, ob es im Auto ist oder zu Hause oder unterwegs. Ja, das ist definitiv einer meiner Jöl-Momente.
0: Oh ja, vor allem im Auto. 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

0: Ganz ehrlich, wenn man heute rausschaut, könnte man teilweise echt vergessen, dass schon Oktober ist. Es ist sonnig, warm, richtig angenehm und da ist der hier wie gemacht dafür. XYNO mit Chase the Sun, der musikalische Sonnenschein hier im YouLife Vormittag. Kommt gleich!
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0: 11 Uhr, Zeit für eine kleine Kaffeepause und idealerweise auch einen süßen Snack dazu. Und was bei Ihnen da am liebsten am Teller landet, schauen wir uns die Stunde an im YouLife-Topfgeflüster. Und dazu gibt's Nathan Trent, vielleicht kennen Sie den ja noch, der war 2017 für Österreich beim ESC. Kommt gleich im YouLife-Vormittag nach dem Wetter.
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0: Richtig schön sonnig geht's in den meisten Teilen Österreichs durch den Donnerstag. Nur hier und da hält sich noch etwas der Nebel. Am Nachmittag kommen in Vorarlberg und in Tirol dichte Wolken auf, gegen Abend auch etwas Regen. Wir haben heute außerdem einen starken, föhnigen Wind und Temperaturen von bis zu 27 Grad.
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3: Gibt es eine Mehlspeise, bei der Sie einfach nicht widerstehen können? Bei mir ist es die Kardinalschnitte. Am liebsten mit Ribisselkonfitüre und geschlagener Sahne. Und auch zu einem frischen Krapfen sage ich selten nein. Genau das wollten wir von Ihnen wissen. Was ist Ihre Lieblingsmehlspeise und warum gerade diese? YouLife-Hörerin Petra.
4: Also Mehlspeisen sind für mich ganz, ganz eng mit meiner Kindheit verbunden. Meine Mama hat ja jedes Wochenende immer so Zopf gebacken. Und das ist für mich ein Geruch, den ich nie vergessen werde. Und dann gab es immer köstlichen Marmorkugelhopf. Das ist so meine absolute Lieblingsmehlspeise, Marmorkugelhopf.
3: Manche Mehlspeisen, die schmecken eben nicht nur gut, sie begleiten uns oft ein Leben lang und bleiben mit ganz besonderen Momenten verbunden.

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0: Seidentofu. Ein wackeliger, fast puddingartiger Tofu, der gerade überall auf Social Media auftaucht. Vielleicht haben Sie ihn ja schon mal gesehen. Der wird gerade vor allem dazu benutzt, Soßen cremiger zu machen. Kollegin Julia Mannhardt, du hast das schon ausprobiert. Wie geht das?
1: Eigentlich ganz einfach. Den Tofu pürieren und in die Soße Ihrer Wahl reinmischen. Das macht die Soße richtig schön cremig und bindet sie, und zwar ganz ohne den Geschmack zu verfälschen. Und nebenbei ist der Seidentofu auch eine Wahnsinns-Proteinbombe.
0: Okay, und nachdem du schon ein paar Rezepte ausprobiert hast, was ist dein Lieblingsrezept?
1: Eine asiatische Reisnudelbowl. Der Seidentofu, der ist die Basis für die Soße, gemeinsam mit Sojasauce, Erdnussbutter und alles an asiatischen Gewürzen, was Sie gern haben. Es ist würzig, es ist cremig und mit so ein bisschen Chiliöl obendrauf auch scharf. Also kann ich echt nur empfehlen.
0: Boah, das klingt wirklich herrlich. Also da habe ich gleich Lust, das mal auszuprobieren.
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1: Kürbiszeit lieben wir, weil man da jedes Jahr neue Möglichkeiten findet, ihn zuzubereiten. Gerade habe ich zum Beispiel Kürbis-Tacos für mich entdeckt. Ein klassischer Hokkaido-Kürbis wird dabei zum trendigen Streetfood. Der Kürbis wird in Spalten geschnitten und dann mit Paprikapulver, Kreuzkümmel und ein bisschen Ahornsirup gewürzt. Ab ins Rohr und beobachten. Wenn nämlich die Kürbiskanten beginnen braun zu werden und zu karamellisieren, dann fängt's an zu duften und Sie wissen, der Kürbis ist fertig. Rein kommt er dann in kleine Tortillas, gemeinsam mit fein gehacktem, knackigem Rotkraut, bisschen einem Joghurt und ein paar knusprig gerösteten Kürbiskernen. Für alle perfekt, die auch nach einem langen Tag irgendwas wollen, das ein bisschen fancy ausschaut, aber trotzdem ruckzuck gemacht ist.
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1: Abstand halten. Legen Sie die Hokkaido-Spalten beim Rösten nicht zu eng aufs Blech, weil sonst wird das nichts mit den goldbraunen Rändern. Und die brauchen wir später aber für extra viel Geschmack. Während Sie dann die Tacos essen, geben Sie gleich ein zweites Blech Kürbis ins Rohr, weil der übrig gebliebene Kürbis eignet sich auch am nächsten Tag noch perfekt für einen schnellen Salat oder eine Bowl.
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0: Jetzt beginnt die schönste Zeit des Arbeitstags, die Mittagspause. Und auch wenn da die Stimmung tendenziell eh schon gut ist, sie kann noch besser werden mit den Your Life Happy Hits. Gleich mit Feel Good Song pur von Maroon 5 und SZA. Vorher schauen wir aber noch kurz aufs Wetter.
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0: Und das macht heute auch gute Laune. Wir haben nämlich viel Sonne in den meisten Teilen Österreichs. In Vorarlberg und in Tirol ziehen allmählich aber Wolken auf. Bis zum Abend hin werden die dichter und bringen dann auch den ein oder anderen Schauer mit sich. Dazu weht heute ein kräftiger, föhniger Wind und wir haben bis zu 27 Grad.
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0: Mit mir, Marina Hanna. Genießen Sie Ihre Mittagspause.

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0: kurz aus dem Fenster schauen, tief durchatmen und für 3 Minuten alles rundherum einfach vergessen. Die kleine Auszeit zum Start in den Nachmittag bringt uns gleich Milo. Little in the Middle war tatsächlich mein Lieblingslied als Kind, also freut mich der Song gerade ganz besonders. Milo gibt's gleich nach einem kurzen Wettercheck.
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0: Teils mit Sonne und teils mit Wolken geht's in den Nachmittag. Vor allem in Vorarlberg und Tirol werden die Wolken im Laufe des Nachmittags dichter und da darf sich die Erde gegen Abend hin auch über Regen freuen. Dazu kommt heute ein kräftiger, föhniger Wind und bis zu 27 Grad.
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0: Mit mir Marina Hanna und ich hoffe, der Milo erfreut sie gleich genauso sehr wie mein inneres Kind. Hab den Song schon ewig nicht mehr gehört. Umso schöner finde ich es gerade. Schönen Nachmittag.

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0: 14 Uhr ist schon eine seltsame Tageszeit. Die Stunde, die hängt so ein bisschen zwischen mittags, nachmittagstief und einem Feierabend, der aber noch zu weit weg ist, um ihn zu greifen. Und ich würde sagen, da braucht man definitiv musikalische Unterstützung jetzt. Und die kommt von Harry Styles. American Girls hören Sie gleich hier im YoLive Nachmittag nach dem Wetter.
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0: Teils sonnig, teils wolkig geht's durch den Nachmittag. Vor allem im Westen breiten sich die Wolken aus und bringen gegen Abend auch den ein oder anderen Schauer mit sich. So geht's auch morgen weiter, da zieht der Regen dann auch nach Salzburg und ins Salzkammergut. Mehr Sonne haben Sie dafür morgen im Osten und Süden. Wieder weht ein lebhafter Wind und wieder wird's warm mit bis zu 25 Grad.
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0: Mit mir, Marina Hanna. Kommen Sie gut durch den Nachmittag.

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0: kleiner Pop-Moment für zwischendurch kommt gleich von The Weeknd und Ariana Grande. Save Your Tears hier im Your Life Nachmittag, direkt nach dem Wetter.
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0: Immer noch sehr sonnig im Großteil Österreichs, nur in Vorarlberg und Tirol sind ein paar dichtere Wolken zu sehen und da steigt zum Abend hin auch die Chance auf Regen. Morgen am Freitag breiten sich die Schauer dann auch noch teilweise bis nach Salzburg aus. Weiter im Osten ist es etwas sonniger, aber auch da gibt es ein paar Wolken. Es bleibt auch morgen noch recht warm mit bis zu 25 Grad.
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0: Der Nachmittag, der braucht ein bisschen einen extra Schub, kommt mir vor. Und den bringt uns jetzt der Feelgood Sound für Österreich. Schönen Donnerstagnachmittag.

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0: Es ist schon wieder Zeit für den Jolife Lifestyle Check. Gleich aus der Jolife Leseecke mit einem neuen Buchtipp für den Oktober. Und Zeit ist auch für einen richtig catchigen Song von der lieben Taylor Swift. Opalites habe ich gleich für Sie. Zuerst checken wir aber noch kurz das Wetter ab.
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0: Teilweise sonnig jetzt am Nachmittag. In Vorarlberg und Tirol, da gibt's aber einige dichte Wolken und auch mal den ein oder anderen Regenschauer. Morgen ist dann etwas getrübter wie heute. Im Osten starten wir mit Regen in den Freitag, im Westen mit Sonne. Aber auch da gibt's morgen hier und da ein paar Wolken. Es bleibt aber noch einmal recht warm mit bis zu 25 Grad.
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3: Am Abend gemütlich in die Decke kuscheln, Leselampe an und dann ein gutes Buch. Was will man mehr, oder? Katharina Zucker von den Stadt Wien Büchereien.
4: Das klingt nach einem idealen Abend für mich.
3: Du hast uns ein neues Buch mitgebracht, jetzt im Oktober.
4: Ja, ein Buch, Die drei Detektivinnen von einer österreichischen Autorin, Verena Hochleitner. Da geht's um Kinder, die die verschollene Schildkröte Zilli von der alten Nachbarin suchen.
3: Oh, das klingt aber nett.
4: Ja, eine Detektivgeschichte. Spannend, entweder zum Vorlesen oder zum Selberlesen. Und diese drei Nachbarskinder kennen wir auch schon aus zwei vorigen Bänden, nämlich die drei Ritterinnen und die drei Räuberinnen. Und diesmal sind es eben die drei Detektivinnen, die einen spannenden Fall lösen.
3: Ein spannendes Buch für kalte Oktoberabende.
4: Genau.

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0: Die Blätter färben sich bunt, die Sommerkleidung wandert langsam nach hinten in den Schrank und für viele ist genau jetzt die Zeit für eine kleine Veränderung. Nicht nur bei der Mode, sondern auch auf dem Kopf. Wir haben mit Friseur Yasin Aygün darüber gesprochen, welche Farbtrends er bei seinen Kundinnen so beobachtet.
1: Also im Sommer wollen die Mädels immer so heller werden, so für den Sommer, hey, ich gehe auf Urlaub und so. Und jetzt dann im Oktober fangen sie an, wieder so natürlich zu werden. Und da würde ich halt eher empfehlen, was die meisten auch wollen. Und die Trends sind zum Beispiel sehr braun, Schokoladetöne und so Espresso-Farben.
0: Ja, so ein bisschen frischer Wind in den Haaren zum Start in die kältere Jahreszeit tut auch einmal gut.
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0: Wir nützen den Oktober, um unseren Garten winterfit zu machen, indem wir Laub rechen zum Beispiel. Eigentlich sogar die wichtigste Gartenarbeit aktuell. Warum, hat mir Florian Knoth verraten, Gärtner bei den Green Boys.
1: Weil im Oktober fällt von den ganzen Laubbäumen das Laub auf den Rasen. Und wenn man sich das Ganze vorstellt, dass der ganze Rasen bedeckt ist mit Laub, ist es natürlich extrem schädlich, weil drunter können sich Pilze sammeln und der Rasen schaut im Frühling katastrophal aus. Das heißt, ich würde raten, das ganze Laub sammeln, entweder auf einen Haufen geben oder Profi-Variante in die Beete reingeben als Mulch oder unter die Hecken.
0: So wird Feuchtigkeit im Boden besser gespeichert. Außerdem ist das Laub ein super Frostschutz für die Wurzeln.
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0: Die Uhr zählt schon runter Richtung Feierabend und der klingt heute so. Super entspannt nämlich mit George Ezra hier im YoLive Feierabend. Nach dem Wetter.
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0: In Vorarlberg und Tirol ziehen jetzt am Abend immer wieder Wolken und Regenschauer durch. Im Osten dagegen bleibt es trocken und fast komplett klar. In der Nacht sinken die Temperaturen dann auf 13 bis sogar 5 Grad. Der Freitagmorgen startet im Westen auch wieder mit Regen und Wolken. Im Osten dagegen ist es zeitweise sonnig, aber eben auch nicht ganz ungetrübt. Und es ist warm, aber nicht mehr ganz so wie die letzten Tage. 16 bis 25 Grad gehen sich aus.
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0: Ab geht's in den Feierabend mit dem YoLive Topfgeflüster.
3: Gibt es eine Mehlspeise, bei der Sie einfach nicht widerstehen können? Bei mir ist es die Kardinalschnitte. Am liebsten mit Ribisselkonfitüre und geschlagener Sahne. Und auch zu einem frischen Krapfen sage ich selten nein. Genau das wollten wir von Ihnen wissen. Was ist Ihre Lieblingsmehlspeise und warum gerade diese? YoLive-Hörerin Petra.
4: Also Mehlspeisen sind für mich ganz, ganz eng mit meiner Kindheit verbunden. Meine Mama hat ja jedes Wochenende immer so Zopf gebacken. Und das ist für mich ein Geruch, den ich nie vergessen werde. Und dann gab es immer köstlichen Marmorkugelhopf. Das ist so meine absolute Lieblingsmehlspeise, Marmorkugelhopf.
3: Manche Mehlspeisen, die schmecken eben nicht nur gut, sie begleiten uns oft ein Leben lang und bleiben mit ganz besonderen Momenten verbunden.

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1: Seidentofu. Ein wackeliger, fast puddingartiger Tofu, der gerade überall auf Social Media auftaucht. Vielleicht haben Sie ihn ja schon mal gesehen. Der wird gerade vor allem dazu benutzt, Soßen cremiger zu machen. Kollegin Julia Mannhardt, du hast das schon ausprobiert. Wie geht das?
2: Eigentlich ganz einfach. Den Tofu pürieren und in die Soße Ihrer Wahl reinmischen. Das macht die Soße richtig schön cremig und bindet sie, und zwar ganz ohne den Geschmack zu verfälschen. Und nebenbei ist der Seidentofu auch eine Wahnsinns-Proteinbombe.
1: Okay, und nachdem du schon ein paar Rezepte ausprobiert hast, was ist dein Lieblingsrezept?
2: Eine asiatische Reisnudelbowl. Der Seidentofu, der ist die Basis für die Soße, gemeinsam mit Sojasauce, Erdnussbutter und alles an asiatischen Gewürzen, was Sie gern haben. Es ist würzig, es ist cremig und mit so ein bisschen Chiliöl obendrauf auch scharf. Also kann ich echt nur empfehlen.
1: Boah, das klingt wirklich herrlich. Also da habe ich gleich Lust, das mal auszuprobieren.
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0: Tschüss.
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1: Kürbiszeit lieben wir, weil man da jedes Jahr neue Möglichkeiten findet, ihn zuzubereiten. Gerade habe ich zum Beispiel Kürbis-Tacos für mich entdeckt. Ein klassischer Hokkaido-Kürbis wird dabei zum trendigen Streetfood. Der Kürbis wird in Spalten geschnitten und dann mit Paprikapulver, Kreuzkümmel und ein bisschen Ahornsirup gewürzt. Ab ins Rohr und beobachten. Wenn nämlich die Kürbiskanten beginnen braun zu werden und zu karamellisieren, dann fängt es an zu duften und Sie wissen, der Kürbis ist fertig. Rein kommt er dann in kleine Tortillas, gemeinsam mit fein gehacktem, knackigem Rotkraut, bisschen einem Joghurt und ein paar knusprig gerösteten Kürbiskernen. Für alle perfekt, die auch nach einem langen Tag irgendwas wollen, das ein bisschen fancy ausschaut, aber trotzdem ruckzuck gemacht ist.
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1: Abstand halten. Legen Sie die Hokkaido-Spalten beim Rösten nicht zu eng aufs Blech, weil sonst wird das nichts mit den goldbraunen Rändern. Und die brauchen wir später aber für extra viel Geschmack. Während Sie dann die Tacos essen, geben Sie gleich ein zweites Blech Kürbis ins Rohr, weil der übrig gebliebene Kürbis eignet sich auch am nächsten Tag noch perfekt für einen schnellen Salat oder eine Bowl.
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0: Zwischen Heimweg, noch schnell einkaufen und mal runterplumpsen auf die Couch, haben wir gleich Sabrina Carpenter im Ohr. Menschheit bringt gute Laune in ihren Feierabend. Vorher schauen wir noch kurz aufs Wetter.
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0: Mit Wolken und ein bisschen Regen geht im Westen der Tag zu Ende. Im Osten bleibt es dagegen trocken und recht klar. In der Nacht sinken die Temperaturen dann auf 13 bis 5 Grad. Morgen schaut es ganz ähnlich aus. Im Westen in der Früh schon Regen, im Osten zeitweise sonnig, aber nicht ganz ungetrübt. Es ist immer noch warm, aber wir kratzen immer ganz an der 30 Grad Marke wie die letzten Tage zum Beispiel. Nur noch 16 bis 25 Grad kriegt man.
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0: Donnerstagabend, endlich durchatmen mit dem Feel Good Sound für Österreich. Schönen Feierabend wünsche ich.

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0: Zum Beispiel mit der besten Freundin oder dem besten Freund. Jö-Live-Hörerin Lisa, was ist denn dein Jö-Moment mit deiner besten Freundin?
2: Was ich extrem gern mache, ist, wenn wir Musik hören und dazu singen, ob es im Auto ist oder zu Hause oder unterwegs. Ja, das ist definitiv einer meiner Jö-Momente.
0: Ja, ganz simpel, aber macht trotzdem einfach immer wieder aufs Neue Spaß. Wie schaut's bei Ihnen aus? Schicken Sie mir gerne eine WhatsApp-Sprachnachricht an die 0664 88 99 0090 und erzählen Sie mir von Ihrem Jö-Moment.
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0: Der Feierabend klopft schon an der Tür. Zeit, den Alltagsstress hinter sich zu lassen und ein bisschen runterzukommen. Gemeinsam mit den Stereophonics. Have a nice day. Gibt's gleich im Jule Feierabend. Und genau das wünsche ich Ihnen auch. Einen schönen Abend.
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0: Manche Songs, die wecken einfach so richtig spezifische Erinnerungen in uns. Der hier zum Beispiel, Super Lonely, 2020 Corona-Lockdown, rauf und runter gehört. Den gibt's gleich hier im Your Life Feierabend, direkt nach dem Wetter.
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0: Jetzt am Abend trocken und recht klar im Osten, wolkig und ein bisschen regnerisch im Westen. In der Nacht wird's dann frisch mit 5 bis 13 Grad. Morgen schaut's ähnlich aus wie jetzt am Abend. Einerseits Regen, andererseits sonnig, aber auch im Osten diesmal nicht ganz ungetrübt. Ein paar Wolken haben wir schon. Bei den Temperaturen bewegen wir uns so zwischen 16 und 25 Grad.
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0: So, die To-Do-List, die darf jetzt einmal Ruhe geben, weil alles, was ich heute nicht mehr ausgegangen ist, das gehen wir einfach morgen an. Jetzt zählt nämlich nur noch eins, den Abend genießen. Haben Sie einen schönen Feierabend.

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